0: Nein, nur ein Kamikaze. Cool.
1: Ja.
0: You burn off that money, you can still all you think.
1: Dann wohl.

0: Nein, ich wollte den Tempel.
1: Sehr gut.
0: I probably do that.
1: Sehr gut.